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1: mit Julia Fritz. Die Gemeinde San Bartolomé de Tirajana will bis 2030 rund 5,4 Millionen Euro in die Betreuung von Seniorinnen und Senioren investieren. Ziel ist es, älteren Menschen ein möglichst langes, selbstständiges Leben in den eigenen vier Wänden zu ermöglichen. Derzeit werden im Gemeindegebiet 478 Seniorinnen und Senioren betreut, fast 38% mehr als noch vor einem Jahr. Die Inselregierung von Gran Canaria stellt 824.000 Euro für Maßnahmen zur Förderung des Tourismus bereit. Mit dem Geld sollen unter anderem der Welttourismustag, SOS-Notrufsäulen in mehreren Gemeinden sowie die Womex Gran Canaria 2026 unterstützt werden. Außerdem fließen Mittel in das internationale Folklore-Festival von Ingenio. Die kanarische Fluggesellschaft Binter will künftig verstärkt regionale Produkte an Bord anbieten. Mit der Aktion soll die heimische Landwirtschaft unterstützt werden. Nach Pflaumen von Gran Canaria sollen im September Mandarinen an die Passagiere verteilt werden. Für den Herbst kündigt die Fluggesellschaft außerdem Wein und Kastanien als Teil des Bordangebots an. Auf Gran Canaria sind in den ersten 7 Monaten dieses Jahres so viele kalifornische Königsnattern eingefangen worden wie noch nie zuvor. Insgesamt wurden 2700 Tiere gezählt. Seit 1998 bekämpfen die Behörden die invasive Schlangenart mit einem Spezialteam, Spürhunden und fast 600 Fallen. Die ungiftige Königsnatter ernährt sich unter anderem von Nagetieren, Eidechsen und anderen Schlangen.
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4: Auf Gran Canaria. Heute hat in die neue Woche viel Sonne und 36 Grad warm. 29 Grad in der Nacht. Auch der Dienstag wird heiß mit bis zu 35 Grad.
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3: Mit Michael Daub, hallo. Die Pegelstände des Rheins in Nordrhein-Westfalen sinken weiter. Experten rechnen für Donnerstag und Freitag mit neuen Tiefstständen infolge von Trockenheit und Hitze. Der Bundesverband der deutschen Binnenschifffahrt spricht von erheblichem Mehraufwand und höheren Kosten. Viele Schiffe seien derzeit mit weniger als einem Viertel ihrer normalen Ladung unterwegs. Der Innenausschuss des Bundestags berät heute über den islamistisch motivierten Terroranschlag beim Berliner CSD. Bundesinnenminister Dobrindt soll über den Stand der Ermittlungen informieren. Im Mittelpunkt steht die Frage, was schiefgelaufen ist, denn der Täter war den Behörden bekannt und wurde überwacht, befand sich aber auf freiem Fuß, weil ein Urteil noch nicht rechtskräftig war. Bei dem Anschlag starb eine Frau, viele Menschen wurden verletzt, der Täter wurde später erschossen. Schülerinnen und Schüler mit Social-Media-Accounts schneiden in der Schule schlechter ab. Das zeigt eine italienische Studie mit mehr als 5000 Jugendlichen. Wer bereits in der 6. bis 8. Klasse einen Account hatte, erzielte im Schnitt schlechtere Testergebnisse als jene, die mindestens bis zur 9. Klasse warteten. Nach den gescheiterten Investorenplänen gerät FIFA-Chef Infantino immer stärker unter Druck. DFB-Sportdirektor Rettig sprach von einem irreparablen Vertrauensverlust. Infantino umgebe sich zunehmend mit Menschen von außerhalb des Fußballs. Als erste nationale Verbände haben England und Wales ihre Unterstützung für eine Wiederwahl Infantinos zurückgezogen. Soweit.
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6: Auf Gran Canaria. Heute hat in die neue Woche viel Sonne und 36 Grad warm. 29 Grad in der Nacht. Auch der Dienstag wird heiß mit bis zu 35 Grad.
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1: mit Julia Fritz. Die Gemeinde San Bartolomé de Tirajana will bis 2030 rund 5,4 Millionen Euro in die Betreuung von Seniorinnen und Senioren investieren. Ziel ist es, älteren Menschen ein möglichst langes, selbstständiges Leben in den eigenen vier Wänden zu ermöglichen. Derzeit werden im Gemeindegebiet 478 Seniorinnen und Senioren betreut, fast 38% mehr als noch vor einem Jahr. Die Inselregierung von Gran Canaria stellt 824.000 Euro für Maßnahmen zur Förderung des Tourismus bereit. Mit dem Geld sollen unter anderem der Welttourismustag, SOS-Notrufsäulen in mehreren Gemeinden sowie die Womex Gran Canaria 2026 unterstützt werden. Außerdem fließen Mittel in das internationale Folklore-Festival von Ingenio. Die kanarische Fluggesellschaft Binter will künftig verstärkt regionale Produkte an Bord anbieten. Mit der Aktion soll die heimische Landwirtschaft unterstützt werden. Nach Pflaumen von Gran Canaria sollen im September Mandarinen an die Passagiere verteilt werden. Für den Herbst kündigt die Fluggesellschaft außerdem Wein und Kastanien als Teil des Bordangebots an. Auf Gran Canaria sind in den ersten 7 Monaten dieses Jahres so viele kalifornische Königsnattern eingefangen worden wie noch nie zuvor. Insgesamt wurden 2700 Tiere gezählt. Seit 1998 bekämpfen die Behörden die invasive Schlangenart mit einem Spezialteam, Spürhunden und fast 600 Fallen. Die ungiftige Königsnatter ernährt sich unter anderem von Nagetieren, Eidechsen und anderen Schlangen.
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4: Auf Gran Canaria. Heute hat in die neue Woche viel Sonne und 36 Grad warm. 29 Grad in der Nacht. Auch der Dienstag wird heiß mit bis zu 35 Grad.
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5: Mit Julia Fritz. Mit Julia Fritz. Nach dem Massenandrang auf die spanische Exklave Ceuta beraten die EU-Innenminister über einen besseren Schutz der Außengrenzen. Die Gewerkschaft der Polizei fordert Konsequenzen, auch für Deutschland. Die Bundespolizei müsse zu einer modernen, flexiblen Grenzpolizei aufgerüstet werden, so GdP-Chef Roßkopf. Spaniens Regierung betont dagegen, der Großteil der Migranten sei zurückgekehrt und wirft anderen EU-Staaten vor, die Krise politisch auszuschlachten. Westlich von Athen sind die Waldbrände weiter nicht unter Kontrolle. 11 Ortschaften mussten evakuiert werden. Im US-Bundesstaat Washington brannten rund um die Stadt Spokane mehr als 700 Häuser und Gebäude ab. Und im Osten der Niederlande wurde ein Campingplatz mit rund 300 Urlaubern vorsorglich evakuiert. Dort brennt es in einem Naturschutzgebiet. FDP-Generalsekretär Hagen wirft der Bundesregierung angesichts der Rentendiskussion ein Rentenchaos vor. Mehrere Ministerpräsidenten hatten die geplante Abschaffung der Rente mit 63 kritisiert. Unionsfraktionschef Frei betonte aber, er sehe keinen Spielraum für Nachbesserungen. Die Vorschläge der Rentenkommission sollen vollständig übernommen werden. Der Innenausschuss des Bundestags berät heute über den islamistischen Terroranschlag beim Berliner CSD. Wegen der parlamentarischen Sommerpause findet die Sitzung rein digital statt. Aus Sicherheitsgründen können dabei keine geheimen Informationen geteilt werden. Innenminister Dobrindt soll die Abgeordneten über den Stand der Ermittlungen.
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1: 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Die Gemeinde San Bartolomé de Tirajana will bis 2030 rund 5,4 Millionen Euro in die Betreuung von Seniorinnen und Senioren investieren. Ziel ist es, älteren Menschen ein möglichst langes, selbstständiges Leben in den eigenen vier Wänden zu ermöglichen. Derzeit werden im Gemeindegebiet 478 Seniorinnen und Senioren betreut, fast 38% mehr als noch vor einem Jahr. Die Inselregierung von Gran Canaria stellt 824.000 Euro für Maßnahmen zur Förderung des Tourismus bereit. Mit dem Geld sollen unter anderem der Welttourismustag, SOS-Notrufsäulen in mehreren Gemeinden sowie die Womex Gran Canaria 2026 unterstützt werden. Außerdem fließen Mittel in das internationale Folklore-Festival von Ingenio. Die kanarische Fluggesellschaft Binter will künftig verstärkt regionale Produkte an Bord anbieten. Mit der Aktion soll die heimische Landwirtschaft unterstützt werden. Nach Pflaumen von Gran Canaria sollen im September Mandarinen an die Passagiere verteilt werden. Für den Herbst kündigt die Fluggesellschaft außerdem Wein und Kastanien als Teil des Bordangebots an. Auf Gran Canaria sind in den ersten 7 Monaten dieses Jahres so viele kalifornische Königsnattern eingefangen worden wie noch nie zuvor. Insgesamt wurden 2700 Tiere gezählt. Seit 1998 bekämpfen die Behörden die invasive Schlangenart mit einem Spezialteam, Spürhunden und fast 600 Fallen. Die ungiftige Königsnatter ernährt sich unter anderem von Nagetieren, Eidechsen und anderen Schlangen.
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4: Das Wetter auf Gran Canaria heute am Dienstag mit Sonne und 34 Grad. Die Nacht ist mit 28 Grad sehr mild. Auch der Dienstag wird sonnig, Temperaturen bis 33 Grad.
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Tja, sowas von einem wunderschönen guten Morgen. So schnell geht's, ne? Dienstagvormittag. Ja, Punkt 9 Uhr und 2 Minuten hier auf Gran Canaria. Mit unserer Morningshow die nächsten 2 Stunden. Das heißt wieder gut gelaunt in den Vormittag mit uns hier natürlich und nicht nur auf Gran Canaria. Ganz egal, wo ihr uns momentan lauscht und zuhört, wo ihr eingeschaltet seid. Herzlich willkommen natürlich hier bei uns. So, unser Morningshow. Viele, die es noch nicht kennen sollten, bei uns natürlich alles bunt gemischt so ein bisschen. Aktuelles, Themen, Berichte, Informationen, interessante Infos. Wie zum Beispiel auch dieses hier. 30 Minuten gehen. Ja, die Engländer werden belohnt, wenn sie sich richtig bewegen im Alter. Könnte man sagen, heute schon spazieren gegangen, ja? Dazu gleich mehr von mir hier. Tja, und auch interessante Themen. Wer schon mal in einem Bus gesessen hat und in der Bahn, der hat schon oft gesehen, keine Taschen auf den Sitzen. Die niederländische Bahn diskutiert strengeres Gepäckverbot. Hinsetzen ja, aber Sitze belegen mit Gepäck, das geht nicht mehr, jedenfalls in den Niederlanden. Das könnte auch bald Schule machen in Deutschland oder sogar europaweit. Ja, und dann ist die Frage noch wirklich, ja, kommt die Coca-Cola nun wirklich aus Europa oder doch nun aus Amerika? Da gibt es einen interessanten Fund zu, hier aus Europa. Und da werden neue Fragen aufgeworfen. Ja, wo stammt eigentlich unsere ja heißgeliebte Coca-Cola her? Gestern Abend noch einen interessanten Bericht darüber gelesen, über die ganze Philosophie von Coca-Cola und die Erfinder. So, auch einen wunderschönen guten Morgen unserer Community hier bei WhatsApp. Herzlich willkommen hier bei WhatsApp, unserer Community. Einen wunderschönen guten Morgen. Da sind schon eingeschaltet mittlerweile Stuttgart, Berlin. Ich vermute mal auch Dortmund, ne? Oder auch wahrscheinlich auch Schleswig-Holstein. Ihr könnt noch zuschalten, ist noch jede Menge Platz hier. So, musikmäßig heute auch einiges mit dabei, wie zum Beispiel auch jetzt wie diese hier, Isabel Varell. Ja, auch was hochkarätig aus dem deutschen Schlager. Auf einmal geht die Sonne auf. 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
1: Genau, uns in der ersten Stunde hier bei uns in der Morning Show. Und ja, wir könnten fragen, ja, heute sich schon bewegt? Habt ihr euch heute schon bewegt? Tja, oder einfach nur spazieren gegangen? So, jetzt kommt der Hammer, der Clou eigentlich. Für eine halbe Stunde täglich sollen Engländerinnen und Engländer künftig Gutscheine und Rabatte bekommen. Der Gesundheitsdienst NHS hofft auf ein erfolgreiches Rezept gegen Bewegungsmangel. Ja, und das vor allen Dingen im Alter natürlich. Ja, Engländerinnen und Engländer sollen in ihrer Gesundheit zuliebe sich mehr bewegen, wenn es nach dem Nationalen Gesundheitsdienst geht. Ja, genau dieser will die Menschen im Land berichten, zufolge nun mit Belohnungen zu mehr Bewegung im Alltag motivieren. Ja, ich finde es keine schlechte Idee, muss man sagen. Wenn es hilft natürlich. Demnach sollen es für diejenigen, die sich einen Monat lang täglich 30 Minuten zu Fuß bewegen, Belohnung etwa von Form von Gutschein oder Vergünstigungen bekommen. Das berichtet unter anderem auch die BBC. Allerdings der Start dieser Initiative ist für kommendes Jahr geplant. Ja, wer jeden Tag etwa eine halbe Stunde geht, legt so einen Monat die Distanz eines Marathons zurück, so heißt es. Tja, und genau demnach sollen die Teilnehmer ihre Spaziergänge digital etwa über ihr Smartphone oder ihre Smartwatch dokumentieren können. Und derzeit laufen den Berichten zufolge Verhandlungen mit Einzelhändlern, Kaffeeketten und sogar Online-Shops, um ein Belohnungssystem etwa mit Rabatten oder Gutscheinen aufzubauen. Tja, ist doch keine schlechte Idee, sich bewegen, dafür noch was bekommen, ne? Tja, entwickelt wurde oder wird das Programm in Zusammenarbeit mit der ehemaligen englischen Mittel- und Langstreckenläufer Brandon Forster. Er sei bekannt fürs Laufen, aber das Ziel ist hier nicht viel einfacher. Sie wollen einfach nur, dass die Menschen in älterer Generation sich mehr bewegen. Ganz einfach und simpel. Jeden Tag 30 Minuten reicht vollkommen. Ja, und diese Initiative ist ein Teil umfassendes Planes Verbesserung der Gesundheit der englischen Bevölkerung. Ja, die Engländer bewegen sich nicht so viel, wie sie sich bewegen sollten. Bewegungsmangel steht demnach in Zusammenhang mit dem jeden sechsten Todesfall in Zusammenhang in England. Und das mit steigender Tendenz. Tja, noch immer fällt es vielen Menschen und nicht nur in England, muss man sagen, schwer, sich regelmäßig zu bewegen. Intervallspaziergänge könnten die Lösung sein. Ja, warum der Fitnesstrend so effektiv ist und wie die Gewichtsreduktion hilft, da kann man einiges für tun. Da muss man nicht jedes Mal ins Fitnessstudio rennen. Zum nächsten Titel haben wir jetzt hier ein paar Informationen. Nämlich im Jahr 1967 nahm er seine erste Schallplatte auf. Seine ersten Erfolgstitel in den Hitparaden waren 1968 mit verbundenen Augen und Schuhe so schwer wie Stein. Im Jahr 1972 hatte er seinen größten Erfolg mit Michaela. Ich habe mir mal rausgesucht hier den Bata Illich. Der hat noch Sand in den Schuhen aus Hawaii.

0: ja nach dem Motto, aus alt macht neu. Das hat sich auch der gute Mark Medlock gedacht. Wir machen sie gleich nochmal und dann ganz normal hier. You can get it now mit der neuen Version. Und wir kommen zum Thema, ja, Sitzplätze und Sitze freimachen. Ja, holländisches Projekt, das ist ja ein viel beobachtetes Phänomen. Sobald in einem Zug der Platz neben einem frei ist, wird dieser gerne als Gepäckablage für einen eigenen Kram genutzt. Taschen, Handtaschen, ganz egal was es ist, oder der große Einkauf. Ja, und genau das will die niederländische Eisenbahngesellschaft Netherlands Spoorwegen nun verbieten. Dafür bereitet sich das Unternehmen derzeit eine Anpassung der allgemeinen Geschäftsbedingungen vor. Ja, derzeit ist das eher noch als Bitte formuliert. Stellen Sie bitte sicher, dass das Gepäck keine Sitze besetzt. So heißt die Aufforderung in den Zügen in den Niederlanden. Das Gepäck solle vorzugsweise in die Regale unter die Sitze oder in die Regale über den Sitzen verstaut werden. Ja, die holländische Eisenbahngesellschaft hat nun eine Anfrage an die Landdijk Overleg Kommunenbelang gestellt, ein offizielles niederländisches Beratungs- und Verhandlungsforum für den Schienenverkehr. Und es hat sich herausgestellt, dass Reisende es nicht immer wagen, sich gegenseitig anzusprechen, um Handgepäck von einem Sitzplatz zu entfernen. Deshalb schlägt die niederländische Eisenbahngesellschaft vor, dass Handgepäck keinen Sitzplatz mehr einnehmen darf, damit mehr Reisende Sitzplätze benutzen können. So heißt es in der Anfrage. Ja, und bei Lokhof beraten sich nun das niederländische Ministerium für Infrastruktur und Wasserwirtschaft ProRail und verschiedene Verbraucherorganisationen zu diesem Thema. Dazu gehört auch die Reisevereinigung Rover. Früher nahmen die Leute ihre Taschen weg, wenn im Zug viel los war. Aber jetzt tun sie immer häufiger so, als würden sie das Gedränge gar nicht sehen, indem sie zum Beispiel aus dem Fenster schauen. Oder die Leute weigern sich einfach, ihre Tasche wegzunehmen. Ja, und genau dieses Verhalten gehören zu den Dingen, die Zugreisen in den Niederlanden am meisten frustrieren. Nämlich belegte Sitze mit Gepäck oder mit Einkaufstaschen. Ja, Zugpersonal soll Reisende deshalb in Zukunft verstärkt an die Regeln erinnern. Dennoch direkt Geldbußen für Taschen auf den freien Nachbarsitz zu verhängen, gehe momentan noch keiner von aus. Man plädiere für eine gezielte Kampagne zur Sensibilisierung, dass die Reisenden sich auf das Verhalten dann eben halt angesprochen fühlen und sich auch dementsprechend verhalten. Ist die Frage natürlich jetzt, wäre das nicht auch in deutschen Zügen angebracht? Die Frage gleich hier. Sollte man drüber nachdenken, ne? Ich habe schon oft gesehen. Und das nicht nur in Zügen, sondern auch in Bussen oder sonst wo. Ne? Und so ohne weiteres nimmt da auch nicht jeder seine Tasche vom Sitz, wenn die dann da liegt und einfach sagen, ups, auch habe ich gar nicht gesehen. Ne? Da muss man schon hergehen und fragen. Ne? Also auch mal an seine Mitmenschen denken, ne? Und auch mal, ne? Genauer hinschauen und ein bisschen höflich sein. Ne? So, wir singen jetzt ein bisschen und das ein bisschen lauter jetzt. Wir singen mal richtig laut jetzt mit Yelfi. Bei uns gleich 9:25 Uhr.
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auch schon ein Klassiker aus den 80ern. Wir kommen zum Thema. Ja, Coca-Cola oder Kakao, ja, wer hätte es gedacht, ne? Ja. Kommt die Cola aus Europa? Oder die große Frage jetzt momentan. Ja, wie im Archiv in einer Klosterapotheke. In der Toskana sind jetzt Unterlagen für eine Rezeptmischung entdeckt worden, die schon Mitte des 19. Jahrhunderts eine Art Vorgänger von Coca-Cola und Co. gewesen sein könnten, wohlgemerkt könnten. Ja, die braune Limonade mit Kohlensäure ist eine der bekanntesten Marken aus den USA und weltweit ein Symbol der den amerikanischen Way of Life. Ja, und jedes Jahr werden wir sie milliardenfach verkaufen, muss man sagen, milliardenfach. Als Jahr ihrer Erfindung gilt offiziell 1886, soweit so gut. Aber jetzt kommt der Hammer: Bei Aufräumarbeiten im Kloster San Marco, der toskanischen Hauptstadt Florenz, wurde jetzt jedoch ein deutlich älterer Werbezettel für ein stärkendes Weinelixier aus Kakaoblättern und Kolanüssen gefunden. Und dem Dominikanermönch zufolge war das Getränk zu jener Zeit in der Apotheke einer der meistverkauften Produkte. Kakaoblätter und Kolanüsse waren auch Bestandteil dieser Mixtur, die der Apotheker John Pemberton wenige Jahrzehnte später in den USA zusammenmischte. Aus dem sogenannten Pemberton French Wine Coca wurde dann später natürlich die so heute bekannte Coca-Cola. Und weil Alkohol in den USA Alkohol verboten wurde, entsetzten die Pemberton durch Wasser und Zuckersirup. Das so das Rezept erstmal. Ja, das genaue Rezept von Coca-Cola wird von den USA-Konzernen seit eh und je ja, geheim gehalten, weiß kein Mensch von uns hier. Dabei ist Coca-Cola der geschützte Markenname. Cola ist der allgemeine Name für diese Art Getränke. Es gibt aber also noch viele andere Sorten, die ähnlich sind. Ja, und weiter wird berichtet in der Wochenzeitung Toscana Oggi. Man sei bei der Durchsicht ihres Archivs auf alte Werbung für diese Elixiere gestoßen. Und danach habe man begonnen, dem Kloster aufbewahrten Dokumente genauer zu untersuchen und herauszufinden, was genau dahinter steckt. Ja, und dem Mönch zufolge gibt es keine Hinweise auf unmittelbaren Zusammenhang mit Pemberton Mixtur. Da fehlen noch so ein paar Zutaten, ne? Wie zum Beispiel 30 Gramm Nüsse, 10 Gramm Blätter, 1 Liter Alkoholmischung. Ja, also wie gesagt, das Ganze auf einem vergilbten Papier wurde da in der Toskana entdeckt. Aber noch nicht bestätigt, ob es sich tatsächlich darum um diese ja berüchtigte Formel von Coca-Cola handelt. Die wird ja bekanntlicherweise strikt unter Beschluss gehalten, unter Verschluss gehalten. Ja, also, trotzdem, ja, wird sie immer wieder mal gerne getrunken. Oft kopiert und nie erreicht, ne? So, zurück zur Musik, da haben wir jetzt Chris Marlowe. Diese Nacht hat 1000 Stunden.

Nino D'Angelo. Bei uns sind 9:43 Minuten. Wir kommen zu unserem heutigen Tageshoroskop. Wir schreiben heute den 4. August 2026. Und starten mit unseren Widdern. Liebe Widder, beherzige heute die nächsten und die nächsten drei Hinweise. Dann kann eigentlich nichts mehr schiefgehen. Fit am Morgen, gemächlich mittags, sinnlich am Abend. Intuitiv schlägst du reine Verstandsmenschen um eine ganze Länge. Drei ganz wichtige Informationen, ne? Unsere Stiere, liebe Stiere, du findest leicht die richtigen Worte heute. Möglicherweise fällt es aber anderen schwer, dich richtig zu verstehen. Das ist mit Sicherheit keine Absicht. Organisiere dich gut und lass dir keine Zeit von anderen aufdrücken. Unsere Zwillinge, liebe Zwillinge, sprich mal wieder über deine emotionalen Bedürfnisse und Sehnsüchte. Du bist mit deinem Partner voll auf einer Wellenlänge. Unsere Krebse, liebe Krebse, du kannst heute einen finanziellen Engpass bekommen. Streiche einige Ausgaben. Ein offenes Gespräch unter Kollegen klärt so einiges heute. Unsere Löwen, liebe Löwen, du wirst ganz deutlich spüren, dass das Schicksal über dich wacht. Du hast Helfer, die dir in schwierigen Situationen zur Seite stehen. Jemand bietet seine Unterstützung an. Vorsicht aber, man erwartet eine Gegenleistung. Unsere Jungfrauen, liebe Jungfrau, mit deinen verbissenen Gedanken, heute stehst du allein auf weiter Flur. Wenn du nicht willst, dass deine Gesundheit noch mehr leidet, dann solltest du etwas ändern. So, soweit unsere ersten 6 Tageshoroskope. Zweiter Teil, wie gewohnt, zur vollen Stunde. Im Anschluss der Nachrichten zum Aktuellen bei uns hier gleich. Um 10 Uhr hier bei uns auf der Gran Canaria, auf Radio Primavera Gran Canaria. Wie sagen die Deutschen auf der schönsten Sonneninsel, ne? Aber es gibt ja so viele, nicht nur Gran Canaria. Ja, aber man kann ja nicht überall sein, ne? So, heute wieder Sonnenschein pur, Sonne satt natürlich bei Stahlblauem Himmel. So, da haben wir jetzt Emilia Wellrock, oder Wellrock, ne? Gewählter Rock, Sommer in meinem Herz.

So, willkommen zu unserem Wetterchen für den heutigen 4. August 2026. Für die Kanarischen Inseln heute überwiegend sonnig, wolkenlos. Lediglich in den Küstengebieten im Norden treten in den frühen Morgen- und späten Abendstunden zeitweise tiefe Wolken auf. Ja, in höheren Luftschichten sorgt nach wie vor Kalima für diese Bedingungen, insbesondere in den höher gelegenen Regionen der bergigen Inseln. Die Temperaturen heute auf den Kanaren bleiben weitgehend unverändert oder gehen leicht zurück. In den weiteren Teilen Inselinneren sowie in den Süd- und Westhängen werden Höchstwerte von über 34 Grad erreicht. Auf den Gipfeln und in den mittleren Höhenlagen im Westen von La Palma sind örtlich bis zu 37 Grad möglich. Auch an den nach Süden, Westen ausgerichteten Hängen von Gran Canaria können Temperaturen fast über 39 Grad erreicht werden. In diesen Gebieten sinken die Tiefstemperaturen teilweise nicht unter 25 Grad, also richtig schöne Tropennächte erwarten uns da. Es weht ein mäßiger Nordostwind, der an Südost- und Nordwestspitzen der Bergeninseln zeitweise stark auffrischt. Dort sind vereinzelt auch sehr starke Windböen, wahrscheinlich insbesondere auf Gran Canaria. Ja, auch für morgen meist nur gering bewölkt oder sonnig. In dem Norden der Inseln ziehen unterhalb von etwa 400 bis 700 Metern zeitweise Wolkenfelder durch. Leichter Sahara-Staub auch morgen, hält sich noch in höheren Lagen, lässt sich aber allmählich dann auf. Die Temperaturen morgen gehen leicht bis mäßig zurück. In den mittleren Höhenlagen an den Süd- und Westhängen der Bergeninseln werden dennoch 34 bis 35 Grad erreicht. Auf Gran Canaria immerhin noch weit über 37 bis zu 38 Grad erwartet. Ja, und noch wie gesagt, in diesen Gebieten können die Tiefstemperaturen örtlich, wie gesagt, auch nicht weiter runtergehen unter 25 Grad. Also weiterhin tropische Nächte. Wozu will man da in die Karibik, ne? Es weht ein mäßiger Nordostwind morgen an den Südost- und Nordwesthängen der bergigen Inseln zeitweise stark auffrischend. Für die nächsten Tage ja meist gering bewölkt oder sonnig. In dem Norden der Inseln ziehen unterhalb von 600 bis 800 Metern zeitweise Wolkenfelder durch. Die Temperaturen auch in den nächsten Tagen weiterhin bis zu 34 Grad mindestens und teilweise sogar auch bis zu 30 Grad in den restlichen Regionen. Es wird ein mäßiger Nordostwind an den Südost- und Nordwesthängen der bergigen Inseln, zeitweise auch stark auffrischend. Soweit unser heutiges Wetterchen für die Kanarischen Inseln. Ja, heiß, richtig heiß auf den Kanarischen Inseln. Auch hier bei uns auf dem Festland heute wieder richtig knackig. Ich weiß nicht, ob ihr es hören könnt, aber im Hintergrund, während ich jetzt hier moderiere, hört man so eine Säge oder eine Motorsäge, ne? Ich habe hier mal wieder eine Baustelle vorm Studio. Und das gerade jetzt in den Sommermonaten. Hier wird fleißig gebastelt. Und das, wenn ich jetzt sende hier. Das ist, wenn man live ist, ne? So, ein Stück habe ich noch für euch vor den Nachrichten. Diana West, sentimental mit ihr. Und wir freuen uns auf die zweite Stunde gleich. In Ketten.

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1: 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Die Gemeinde San Bartolomé de Tirajana will bis 2030 rund 5,4 Millionen

0: Millionen Euro in die Betreuung von Seniorinnen und Senioren investieren. Ziel ist es, älteren Menschen ein möglichst langes, selbstständiges Leben in den eigenen vier Wänden zu ermöglichen. Derzeit werden im Gemeindegebiet 478 Seniorinnen und Senioren betreut, fast 38% mehr als noch vor einem Jahr. Die Inselregierung von Gran Canaria stellt 824.000 Euro für Maßnahmen zur Förderung des Tourismus bereit. Mit dem Geld sollen unter anderem der Welttourismustag, SOS-Notrufsäulen in mehreren Gemeinden sowie die WOMEX Gran Canaria 2026 unterstützt werden. Außerdem fließen Mittel in das internationale Folklore-Festival von Ingenio. Die kanarische Fluggesellschaft Binter will künftig verstärkt regionale Produkte an Bord anbieten. Mit der Aktion soll die heimische Landwirtschaft unterstützt werden. Nach Pflaumen von Gran Canaria sollen im September Mandarinen an die Passagiere verteilt werden. Für den Herbst kündigt die Fluggesellschaft außerdem Wein und Kastanien als Teil des Bordangebots an. Auf Gran Canaria sind in den ersten 7 Monaten dieses Jahres so viele kalifornische Königsnattern eingefangen worden wie noch nie zuvor. Insgesamt wurden 2700 Tiere gezählt. Seit 1998 bekämpfen die Behörden die invasive Schlangenart mit einem Spezialteam, Spürhunden und fast 600 Fallen. Die ungiftige Königsnatter ernährt sich unter anderem von Nagetieren, Eidechsen und anderen Schlangen.
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3: Das Wetter auf Gran Canaria heute am Dienstag mit Sonne und 34 Grad. Die Nacht ist mit 28 Grad sehr mild. Auch der Dienstag wird sonnig, Temperaturen bis 33 Grad.
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4: Oh, zurück bei uns in die Morning Show. Teil 2, zweite Stunde. Am Mikrofon neuer Dekoplin. Bis 11 Uhr natürlich. Euch viel Spaß und gute Unterhaltung.

Dazu in der zweiten Stunde hier bei uns mit unserer Morning Show. Und auch schon wieder beim Tageshoroskop, Teil 2 bei uns. Begrüßen möchte ich nochmal zu hervor alle Hörerinnen und Hörer, die jetzt noch zugeschaltet haben, hier eingeschlagen sind. Schön, dass ihr mit dabei seid. So, unser Horoskop für den zweiten Teil. Wir machen weiter mit unserer Waage. Liebe Waage, heute nicht entmutigen lassen. Aus der Kritik anderer spricht nur der Neid. Jetzt wird es für dich interessant. Vieles klärt sich auf und wendet sich zum Guten heute. Genieße doch einfach mal den Alltag mit deinen Angehörigen. Liebe Skorpione, an fröhlichen Menschen geht alles fast spurlos vorüber. Wer sensibel ist, spürt eine große Unsicherheit und sollte sein Verhalten überdenken. Du wirst deutlich spüren, dass der Himmel es gut mit dir meint. Versuche beruflich Dinge umzusetzen, die dich schon lange beschäftigen. Liebe Schützen, in Geldangelegenheiten musst du jetzt einen kühlen Kopf bewahren. Zu viel Bereitschaft zum Risiko hat unerwünschte Folgen. Blicke nach vorne, es zeigen sich berufliche neue Perspektiven. Steinböcke, liebe Steinböcke, deine Gewissenshaftigkeit setzt du beruflich erfolgreich ein. Du brauchst eine feste Struktur, um vorwärts zu kommen. Du wirst dazu unverhofft die notwendige Unterstützung aus dem Freundeskreis bekommen. Liebe Wassermänner, nimm dir mehr Zeit, um deine Partnerschaft wieder neu zu beleben. Neue Kontakte lassen sich jetzt gut knüpfen. Fische, ja, liebe Fische, finanziell und auch im Job sieht alles sehr prima aus, zumal du über eine fantastische Ausstrahlung verfügst. Jetzt Weichen stellen für die Zukunft. Lass dich nicht aus der Ruhe bringen. Wenn andere etwas anderes sagen wollen, da als du selbst bist, solltest du ganz gelassen akzeptieren. Nur nicht aus der Bahn werfen lassen. So, für heute erstmal unser heutiges Tageshoroskop. Das nächste Mal mir am Donnerstag dann wieder. Und das Ganze natürlich dann wie gewohnt auch wieder mit unserem vollkommenen, ja, vollständigen Tageshoroskop. So, wir kommen zum Titel. Ja, und da habe ich mal einen Titel rausgesucht. Ja, Schlager, ja, vor langer, langer Zeit war es mal leider schon nicht mehr unter uns. Ja, sie wuchs in Schleswig-Holstein auf. Ihre Mutter war Opernsängerin, ihr Vater Bankkaufmann. Ja, in ihrer Schulzeit spielte sie ab 1965 in Ronneberg bei Hannover Schlagzeug in der Band The Rocks. Ja, und nach der Schule studierte sie dann ab 1968 Sport, musste das Studium jedoch wegen einer schweren Krankheit aufgeben. Ja, und im selben Jahr gründete sie dann einen Gospelchor. Und in den 60er Jahren erschien im christlichen Labelsongs der Frohen Botschaft der Gerd Medien ein Single mit zwei Liedern von Sigrid Fietz. Wir sind nur eine Minderheit und Broadway. Wovon rede ich hier natürlich? Ja, von keiner geringeren wie Hannelore Hanne Haller. Ja, geboren 1950 in Rendsburg, verstorben am 15. November 2005 im Tegernsee, viel zu früh von uns gegangen. Deutsche Schlagersängerin, Komponistin, Texterin und Musikproduzentin und sogar Tonmeisterin. So, und von ihr habe ich mir mal einen Titel rausgesucht, der da heißt »Wenn du mich brauchst«.

unvergessener Marke Madlock. Und wir kommen zum Thema Zweibeiner. Ja, eine Sache, die bei uns auch hier momentan in Spanien diskutiert wird, und das schon seit mehreren Jahren. Der sogenannte, ja, Hundeführerschein. Vielleicht schon mal was von gehört. Tja, mehr Kopfarbeit für Zweibeiner. Das ganz aktuell momentan in Bremen schon aktuell auf dem Tisch. Nämlich wer sich in Bremen nun erstmals einen Hund anschafft, muss seine Kompetenz dafür nachweisen. Tierschützer und Tierschützerinnen freuen sich natürlich und Bürokraten auch. Tja, Prüfungsfrage. Sie gehen mit Ihrem Hund unangeleint spazieren und es kommt Ihnen eine Gruppe Kinder entgegengerannt. Was tun Sie? Ja, zur Auswahl stehen da 4 Antworten. Die erste Antwort: Wenn Ihr Hund Kinder nicht beißt, können Sie ihn laufen lassen. Antwort 2: Ihr Hund hat einen relativ guten Gehorsam und Sie können ihn laufen lassen. Und die Antwort 3: Sie rufen den Kindern zu, dass diese stehen zu bleiben haben, da sonst bei dem Hund ein Jagdverhalten auslösbar wäre. Oder die 4. Antwort: Sie leihen ihren Hund an. Ja, die Frage ist eine von 35, genauer gesagt, von diesem Hundeführerschein, die alle diejenigen beantworten müssen, die sich seit dem 1. Juli 2026 in Bremen, einen Bremerhaven, einen Hund zulegen wollen. Ja, die 35 Fragen bilden den theoretischen Teil des Hundeführerscheins, den der Stadtrat eingeführt hat. Einen praktischen Teil gibt es auch. Und hier müssen die angehenden Hundehalterinnen zeigen, dass ihr Hund auf Kommandos wie Sitz, Bleib und auf dem Rückruf hören und entspannt an die Leine gehen kann. Das Ganze müssen sie demonstrieren dort. Ja, und die Ersthundehalter oder Hundehalterinnen müssen die theoretische Prüfung ablegen, bevor der Hund ins Haus kommt. Für die praktische Prüfung mit ihrem Hund haben sie dann ein Jahr Zeit. Verschont von Prüfung bleibt, wer seinen Hund schon vor dem 1. Juli 2026 aufgenommen hat. Diese Hundebesitzer brauchen für ihr Tier keinen Hundeführerschein. Wie gesagt, ab 1. Juli dann Hundeführerschein für Erstbesitzer, Ersthundehalter. Ja, angestoßen wurde der Bremer Hundeführerschein von einem Vorfall im Jahr 2023, bei dem sich ein Rottweiler an der Weser von der Leine gerissen und ein 6-jähriges Mädchen mit Bissen in den Kopf schwer verletzt hatte. Und die Bremer Innenbehörde begründete die neue Regelung mit der Einschätzung, dass Personen, die im Umgang mit Hunden geschult sind, eher in der Lage sind, ihre Hunde sicher zu führen. Und daher, der Hundeführerschein sorgt dafür, dass Halterinnen und Halter ihr Wissen über den Umgang mit dem Tier nachweisen können. Ja, somit folgt Bremen mit der Einführung dem benachbarten Niedersachsen, wo weitgehend identische Regelungen seit 2013 schon gelten. Und das Besondere am bremisch-niedersächsischen Hundeführerschein ist, dass er alle Hundehalter in die Pflicht nimmt und nicht nur diejenigen, die bestimmte Hunderassen halten wollen. Tja, ob ein Hundeführerschein hilft, die Zahl an Bissvorfällen zu reduzieren, ist statistisch noch nicht belegt. In der Bremer Innenbehörde stützt man die neue Regelung nicht auf Zahlen. Ziel der Neuregelung ist es, Risiken durch eine verbesserte Sachkunde zu verringern, so schreibt auch die Pressestelle. Also der Hundeführerschein, das Ganze wird auch schon hier seit Jahren in Spanien diskutiert, jedenfalls hier bei uns im Festland. Allerdings nie wieder aufgefacht, die Debatte. Gesprochen wurde schon davon, aber das Ganze noch nicht so richtig reif oder formreif. Momentan hier bei uns in Spanien auf den Straßen, auf den Gehwegen und Gehsteigen, also öffentlicher Verkehr, Personenverkehr, dort müssen die Hunde obligatorisch angeleint werden, egal welche Hunderasse, ob groß, klein, kuschelig oder wollig, ganz egal. Die müssen alle alleine, auch im Fußgängerbereich. Unangeleint kann es richtig teuer werden hier bei uns. Wer zum Beispiel erwischt wird in der Fußgängerzone mit einem unangeleinten Hund, zahlt satte, schlappe 200 bis 300 Euro. Ich denke, das kann man sich sparen. Oh, mal an seine Mitmenschen denken. Und für einen Geldbeutel auch viel schonender. So, bei dem Stück kann jetzt wirklich jeder mitsingen hier. Also, jetzt mal ein Hoch auf España. Viva España! Alle hoch von den Stühlen jetzt hier.

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1: Genau, und sind in der zweiten Stunde hier uns mit der Morning Show. Und wir kommen zum Thema Bundesbahn. Tja, ein leidiges Thema, man kann jeden Tag von reden. Tja, hohe Temperaturen sorgen regelmäßig auch für Probleme im Bahnverkehr. Und deshalb will jetzt die Deutsche Bahn bei künftigen Hitzewellen früher eingreifen. Und ermöglicht Zuganbietern erstmals Verbindungen vorsorglich zu streichen. Ja, das Ganze momentan mit der Bundesbahn. Nämlich hinter dem neuen Konzept steht die Infrastrukturgesellschaft DB InfraGo. Sie will bei angekündigten Hitzewellen ab 35 Grad schneller reagieren und den Bahnverkehr vorsorglich entlasten. Und dafür werden bestimmte Regelungen, darunter Stornokosten, vorübergehend ausgesetzt, die normalerweise greifen, wenn private Zugunternehmen geplante Fahrten kurzfristig streichen, so heißt es auch in der Mitteilung. So sollen zum Beispiel Verkehrsunternehmen flexibler auf extreme Wetterlagen reagieren können, ohne zusätzliche Kosten befürchten zu müssen. Und nach Ansicht der Bahn schafft ein reduziertes Angebot mehr Reserven im System. Ja, und technische Störungen, bei der großen Hitze häufiger auftreten, können dadurch auch leichter abgefangen werden. Ja, die neue Regelung gilt während der aktuellen Hitzewelle, also jetzt momentan in diesem Sommer schon. Die neue Vorgehensweise wird erstmals zur aktuellen Hitzewelle in Deutschland Ende Juli und Anfang August angewendet. Bundesweit gilt die Regelung zunächst vom 30. Juli bis zum 6. August erstmal, also vormerken schon mal. In besonderen betroffenen Regionen startet sie sogar einen Tag früher. Dazu gehören Nordrhein-Westfalen, Baden-Württemberg, Hessen, Rheinland-Pfalz und das Saarland. Und die Bahn reagiert damit auf die Wetterprognosen, die in vielen Regionen Temperaturen von mehr als 35 Grad erwarten lassen. Warum Hitze für die Bahn ein Problem ist, ja, extreme Temperaturen belasten immer wieder nahezu alle Bereiche des Bahnbetriebes. Gleise, Weichen, Signalanlagen und auch Fahrzeuge sind dauerhaft der Sonne ausgesetzt. Und gleichzeitig steigt die Gefahr technischer Störungen. Und hinzu kommen auch Probleme mit Klimaanlagen in Zügen sowie höhere Belastungen für Mitarbeiter im Betrieb. Ja, von daher diese Vorsorgemaßnahmen, das Ganze wie gesagt dann ab 35 Grad, wenn es richtig heiß wird, dann werden noch ein paar Züge rausgenommen und einfach gestrichen, ne? Eine Sache ist ja Unpünktlichkeit, ne? Aber dann noch so ein paar Züge rausnehmen, nicht so eine tolle Idee. So, wir geben uns nochmal richtig Gas. Knappe 25 Minuten bleiben wir nur noch hier. Ich habe gar nicht richtig hingesehen. So, original natürlich von den vier Schweden, aber Lithet und Jacket Ranch. Dancing Queen.

Jersey. Du bist es, und wir sind bei unseren Promi-Geburtstagen. Für den heutigen 4. August 2026. Gratulation, Charlie Mambi. Englischer Dartspieler feiert seinen 21. heute. Bruna McKenzie, brasilianische Schauspielerin, feiert ihren 31. heute. Coach Bruce, amerikanischer Schauspieler, heute 34 Jahre jung geworden. Ja, und sind Gebrüder, Geschwister. Dalen Spruce, Damien, feiert heute seinen 34. Und Lena Dürr, deutsche Skirennläuferin, auch heute 35 Jahre jung geworden. Chad Hanks, amerikanischer Filmschauspieler, feiert seinen 36. So, alles 30er heute. Kina Grannis, amerikanische Sängerin und Songschreiberin, 41 Jahre alt geworden. Schön, schwarz-weiß Foto. Ben Zucker feiert heute seinen 43. deutscher Schlagersänger. Sowie Florian Silbereisen, ebenfalls heute Fernsehmoderator und Sänger, seinen 45. Abigail Spencer, amerikanische Schauspielerin, heute auch 45 Jahre jung geworden. Meghan Duchess of Sussex, amerikanische Schauspielerin, auch 45 Jahre jung geworden. Alles 45er hier. Kerstin Lienartz, deutsche Moderatorin, Autorin und Unternehmerin, heute 50 Jahre jung geworden. Hat sich gut gehalten. Markus Schenkenberg, schwedisches Topmodell und niederländischer Herkunft, 58 Jahre alt geworden. Daniel D. Kim, amerikanischer Schauspieler, heute 58 Jahre alt geworden. Ja, Barack Obama, er feiert heute seinen 65. Politiker und 44. Präsident der Vereinigten Staaten. Petra Frey, deutscher Journalist. Peter Frey, nicht Petra Frey. 69 Jahre alt geworden. Billy Bob Thornton, amerikanischer Schauspieler und Regisseur, heute ja Sänger, 71 Jahre alt geworden. So, soweit unsere Stars und Gentlemen von Film und Fernsehen. Auch Gratulation unseren Hörerinnen und Hörern, euch hier draußen heute auch einen schönen Tag. Gratulation, herzlichen Glückwunsch im Namen des gesamten Teams hier von uns, von Radio Primavera Gran Canaria. Alles Gute und Gesundheit für noch viele, viele gemeinsame Jahre mit euch und mit uns natürlich. Lasst es euch gut gehen und

Ich hab kein Ticket nach Hawaii. Gigi Anderson war das. So, wir kommen zu unserem historischen Kalender. 2011, der 4. August. Der Tod eines 29-Jährigen durch Polizeikugeln löst zwei Tage später in mehreren Stadtteilen Londons eine Gewaltwelle aus. Am 8. August 2011 greifen die Krawallen auf andere britische Städte wie Birmingham, Liverpool und Manchester über. 5 Menschen starben damals. 1971, der 4. August, sie gilt als erste Geiselnahme in der Geschichte der Bundesrepublik. Bei einem Banküberfall in München erschießt die Polizei einen der beiden Täter. Der andere wird festgenommen, eine Geisel stirbt im Kugelhagel. 1956, der 4. August, in Leipzig wird beim zweiten deutschen Turn- und Sportfest der DDR das Zentralstadion eröffnet. Mit 100.000 Sitzplätzen verteilt auf lange Holzbänke gehört das Stadion im Elsternbecken lange zu den größten Arenen Europas. 1951, der 4. August, mit der Verabschiedung des Grundgesetzes über die Errichtung eines Kraftfahrtbundesamtes wird das KBA gegründet. Sitz der neuen Behörde wird Flensburg in Schleswig-Holstein. 1931, der 4. August, Kurt Tucholsky beschreibt in einem Beitrag für die Wochenzeitung die Weltbühne, wie im Ersten Weltkrieg Feldgendarmen-Deserteure niederschossen. Hieraus stammt das Zitat: Soldaten sind Mörder. Soweit für den heutigen Tag, für den heutigen Dienstag. Wir hören uns wieder am Donnerstag, jetzt Donnerstag, von 9 bis 11. Ich wünsche noch einen schönen Nachmittag. Viel Spaß mit unserem Moderatorenteam in den nachfolgenden Sendungen hier bei uns heute und auch in den nächsten Tagen. Euch noch viel Spaß, einen schönen und wunderschönen sonnigen Sommertag. Jetzt habe ich für euch noch Fantasy und Wenn du gehst. Ich komme wieder auf jeden Fall. Und wenn dann noch Platz ist, haben wir den Keith Marshall hinterher. Mit einem schönen Song von I Think I'm in Love. Ich denke, ich gehe noch ein bisschen am Strand. Bis Donnerstag, sagt tschüss, euer Dirk Koplin.

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1: mit Julia Fritz. Die Gemeinde San Bartolomé de Tirajana will bis 2030 rund 5,4 Millionen Euro in die Betreuung von Seniorinnen und Senioren investieren. Ziel ist es, älteren Menschen ein möglichst langes, selbstständiges Leben in den eigenen vier Wänden zu ermöglichen. Derzeit werden im Gemeindegebiet 478 Seniorinnen und Senioren betreut, fast 38% mehr als noch vor einem Jahr. Die Inselregierung von Gran Canaria stellt 824.000 Euro für Maßnahmen zur Förderung des Tourismus bereit. Mit dem Geld sollen unter anderem der Welttourismustag, SOS-Notrufsäulen in mehreren Gemeinden sowie die Womex Gran Canaria 2026 unterstützt werden. Außerdem fließen Mittel in das internationale Folklore-Festival von Ingenio. Die kanarische Fluggesellschaft Binter will

0: künftig verstärkt regionale Produkte an Bord anbieten. Mit der Aktion soll die heimische Landwirtschaft unterstützt werden. Nach Pflaumen von Gran Canaria sollen im September Mandarinen an die Passagiere verteilt werden. Für den Herbst kündigt die Fluggesellschaft außerdem Wein und Kastanien als Teil des Bordangebots an. Auf Gran Canaria sind in den ersten 7 Monaten dieses Jahres so viele kalifornische Königsnattern eingefangen worden wie noch nie zuvor. Insgesamt wurden 2700 Tiere gezählt. Seit 1998 bekämpfen die Behörden die invasive Schlangenart mit einem Spezialteam, Spürhunden und fast 600 Fallen. Die ungiftige Königsnatter ernährt sich unter anderem von Nagetieren, Eidechsen und anderen Schlangen.
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3: Das Wetter auf Gran Canaria heute am Dienstag mit Sonne und 34 Grad. Die Nacht ist mit 28 Grad sehr mild. Auch der Dienstag wird sonnig, Temperaturen bis 33 Grad.
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5: Mit Julia Fritz. Nach dem Massenandrang auf die spanische Exklave Ceuta beraten die EU-Innenminister über einen besseren Schutz der Außengrenzen. Die Gewerkschaft der Polizei fordert Konsequenzen, auch für Deutschland. Die Bundespolizei müsse zu einer modernen, flexiblen Grenzpolizei aufgerüstet werden, so GdP-Chef Roßkopf. Spaniens Regierung betont dagegen, der Großteil der Migranten sei zurückgekehrt und wirft anderen EU-Staaten vor, die Krise politisch auszuschlachten. Westlich von Athen sind die Waldbrände weiter nicht unter Kontrolle. 11 Ortschaften mussten evakuiert werden. Im US-Bundesstaat Washington brannten rund um die Stadt Spokane mehr als 700 Häuser und Gebäude ab. Und im Osten der Niederlande wurde ein Campingplatz mit rund 300 Urlaubern vorsorglich evakuiert. Dort brennt es in einem Naturschutzgebiet. FDP-Generalsekretär Hagen wirft der Bundesregierung angesichts der Rentendiskussion ein Rentenchaos vor. Mehrere Ministerpräsidenten hatten die geplante Abschaffung der Rente mit 63 kritisiert. Unionsfraktionschef Frei betonte aber, er sehe keinen Spielraum für Nachbesserungen. Die Vorschläge der Rentenkommission sollen vollständig übernommen werden. Der Innenausschuss des Bundestags berät heute über den islamistischen Terroranschlag beim Berliner CSD. Wegen der parlamentarischen Sommerpause findet die Sitzung rein digital statt. Aus Sicherheitsgründen können dabei keine geheimen Informationen geteilt werden. Innenminister Dobrindt soll die Abgeordneten über den Stand der Ermittlungen informieren.
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8: Das Wetter auf Gran Canaria heute am Dienstag mit Sonne und 34 Grad. Die Nacht ist mit 28 Grad sehr mild. Auch der Dienstag wird sonnig, Temperaturen bis 33 Grad.
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1: mit Julia Fritz. Die Gemeinde San Bartolomé de Tirajana will bis 2030 rund 5,4 Millionen Euro in die Betreuung von Seniorinnen und Senioren investieren. Ziel ist es, älteren Menschen ein möglichst langes, selbstständiges Leben in den eigenen vier Wänden zu ermöglichen. Derzeit werden im Gemeindegebiet 478 Seniorinnen und Senioren betreut, fast 38% mehr als noch vor einem Jahr. Die Inselregierung von Gran Canaria stellt 824.000 Euro für Maßnahmen zur Förderung des Tourismus bereit. Mit dem Geld sollen unter anderem der Welttourismustag, SOS-Notrufsäulen in mehreren Gemeinden sowie die WOMEX Gran Canaria 2026 unterstützt werden. Außerdem fließen Mittel in das internationale Folklore-Festival von Ingenio. Die kanarische Fluggesellschaft Binter will künftig verstärkt regionale Produkte an Bord anbieten. Mit der Aktion soll die heimische Landwirtschaft unterstützt werden. Nach Pflaumen von Gran Canaria sollen im September Mandarinen an die Passagiere verteilt werden. Für den Herbst kündigt die Fluggesellschaft außerdem Wein und Kastanien als Teil des Bordangebots an. Auf Gran Canaria sind in den ersten 7 Monaten dieses Jahres so viele kalifornische Königsnattern eingefangen worden wie noch nie zuvor. Insgesamt wurden 2700 Tiere gezählt. Seit 1998 bekämpfen die Behörden die invasive Schlangen

0: Art mit einem Spezialteam, Spürhunden und fast 600 Fallen. Die ungiftige Königsnatter ernährt sich unter anderem von Nagetieren, Eidechsen und anderen Schlangen.
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3: Das Wetter auf Gran Canaria heute am Dienstag mit Sonne und 34 Grad. Die Nacht ist mit 28 Grad sehr mild. Auch der Dienstag wird sonnig, Temperaturen bis 33 Grad.
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3: Mit Julia Fritz. Nach dem Massenandrang auf die spanische Exklave Ceuta beraten die EU-Innenminister über einen besseren Schutz der Außengrenzen. Die Gewerkschaft der Polizei fordert Konsequenzen, auch für Deutschland. Die Bundespolizei müsse zu einer modernen, flexiblen Grenzpolizei aufgerüstet werden, so GdP-Chef Roskopf. Spaniens Regierung betont dagegen, der Großteil der Migranten sei zurückgekehrt und wirft anderen EU-Staaten vor, die Krise politisch auszuschlachten. Westlich von Athen sind die Waldbrände weiter nicht unter Kontrolle. 11 Ortschaften mussten evakuiert werden. Im US-Bundesstaat Washington brannten rund um die Stadt Spokane mehr als 700 Häuser und Gebäude ab. Und im Osten der Niederlande wurde ein Campingplatz mit rund 300 Urlaubern vorsorglich evakuiert. Dort brennt es in einem Naturschutzgebiet. FDP-Generalsekretär Hagen wirft der Bundesregierung angesichts der Rentendiskussion ein Rentenchaos vor. Mehrere Ministerpräsidenten hatten die geplante Abschaffung der Rente mit 63 kritisiert. Unionsfraktionschef Frei betonte aber, er sehe keinen Spielraum für Nachbesserungen. Die Vorschläge der Rentenkommission sollen vollständig übernommen werden. Der Innenausschuss des Bundestags berät heute über den islamistischen Terroranschlag beim Berliner CSD. Wegen der parlamentarischen Sommerpause findet die Sitzung rein digital statt. Aus Sicherheitsgründen können dabei keine geheimen Informationen geteilt werden. Innenminister Dobrindt soll die Abgeordneten über den Stand der Ermittlungen informieren.
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3: UEFA droht FIFA mit rechtlichen Schritten wegen Investorendeal. Auch nach dem Scheitern der FIFA-Investorenpläne ist der Ärger nicht vorbei. Die UEFA hat der FIFA rechtliche Schritte angedroht, laut einem Brief, der noch vor der Absage an die FIFA geschickt worden war. Demnach prüfe die UEFA aktiv ein Schiedsverfahren und Beschwerden bei Aufsichtsbehörden. Neben der FIFA wurden auch die potenziellen Investoren angeschrieben, darunter Milliardär Joshua Kushner, dessen Bruder Jared Trumps Schwiegersohn ist, sowie JP Morgan und der frühere Formel-1-Manager Greg Maffei. Trainer Eckert berichtet von Morddrohungen nach Southampton-Spionageaffäre. Der deutsche Trainer Tonda Eckert hat im Kicker offen über die Folgen der Spionageaffäre beim englischen Zweitligisten FC Southampton gesprochen. Er habe schlaflose Nächte gehabt und Morddrohungen erhalten. Zeitweise sei ihm empfohlen worden, nicht mehr selbst zu fahren. Er bereue die Entscheidung, für die er als Cheftrainer verantwortlich sei. Die Welle der Reaktionen sei riesig gewesen. Und Menschen hätten Wege gefunden, ihn trotz wenig Präsenz in sozialen Netzen.
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1: mit Julia Fritz. Die Gemeinde San Bartolomé de Tirajana will bis 2030 rund 5,4 Millionen Euro in die Betreuung von Seniorinnen und Senioren investieren. Ziel ist es, älteren Menschen ein möglichst langes, selbstständiges Leben in den eigenen vier Wänden zu ermöglichen. Derzeit werden im Gemeindegebiet 478 Seniorinnen und Senioren betreut, fast 38% mehr als noch vor einem Jahr. Die Inselregierung von Gran Canaria stellt 824.000 Euro für Maßnahmen zur Förderung des Tourismus bereit. Mit dem Geld sollen unter anderem der Welttourismustag, SOS-Notrufsäulen in mehreren Gemeinden sowie die Womex Gran Canaria 2026 unterstützt werden. Außerdem fließen Mittel in das internationale Folklore-Festival von Ingenio. Die kanarische Fluggesellschaft Binter will künftig verstärkt regionale Produkte an Bord anbieten. Mit der Aktion soll die heimische Landwirtschaft unterstützt werden. Nach Pflaumen von Gran Canaria sollen im September Mandarinen an die Passagiere verteilt werden. Für den Herbst kündigt die Fluggesellschaft außerdem Wein und Kastanien als Teil des Bordangebots an. Auf Gran Canaria sind in den ersten 7 Monaten dieses Jahres so viele kalifornische Königsnattern eingefangen worden wie noch nie zuvor. Insgesamt wurden 2700 Tiere gezählt. Seit 1998 bekämpfen die Behörden die invasive Schlangenart mit einem Spezialteam, Spürhunden und fast 600 Fallen. Die ungiftige Königsnatter ernährt sich unter anderem von Nagetieren, Eidechsen und anderen Schlangen.
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4: Das Wetter auf Gran Canaria heute am Dienstag mit Sonne und 34 Grad. Die Nacht ist mit 28 Grad sehr mild. Auch der Dienstag wird sonnig, Temperaturen bis 33 Grad.
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3: Mit Julia Fritz. Auch im Juli mussten Bahnfahrer viel Geduld mitbringen. Die Reisendenpünktlichkeit im Fernverkehr lag bei 55%. Nur etwas mehr als die Hälfte der Fahrgäste erreichte ihr Ziel pünktlich oder mit weniger als 15 Minuten Verspätung. Als Hauptgrund nennt der Konzern die Hitze, die die Infrastruktur belastet und Instandhaltungsarbeiten verzögert hat. Unionsfraktionschef Frei hält es für klug, dass sich das Bundesfamilienministerium auf einen möglichen neuen Zivildienst vorbereitet. Im RTL-Interview sprach er von Eventualitäten. Einen neuen Stand in der Wehrdienstdebatte gebe es nicht. Der Wehrdienst bleibt freiwillig. Bei zu wenig Freiwilligen könnte aber eine Bedarfswehrpflicht greifen. Erwerbstätige haben im vergangenen Jahr so viele Arzneimittel verschrieben bekommen wie noch nie. Insgesamt rund 34 Millionen. Das zeigt eine Auswertung der Techniker-Krankenkasse. Am häufigsten wurden Herz-Kreislauf-Medikamente verordnet, etwa Blutdrucksenker. Insgesamt wurden 2,6% mehr Tagesdosen abgerechnet als im Vorjahr. Lufthansa-Chef Spohr rechnet damit, dass der Jahresgewinn geringer ausfallen könnte als geplant. Statt der angestrebten 2 Milliarden Euro könnten es bis zu 300 Millionen weniger werden. Als Gründe nennt er die Folgen des Iran-Kriegs, hohe Kerosinpreise und Streiks. Die Zahl der Rentenbezieher steigt weiter. 2025 kamen unterm Strich fast 170.000 Rentnerinnen und Rentner dazu. Mehrkosten für den Staat von fast 21 Milliarden Euro. In der aktuellen Reformdebatte geht es vor allem um die Frage, ob sich Deutschland die abschlagsfreie Rente nach 45 Beitragsjahren noch leisten kann.
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3: UEFA droht FIFA mit rechtlichen Schritten wegen Investorendeal. Auch nach dem Scheitern der FIFA-Investorenpläne ist der Ärger nicht vorbei. Die UEFA hat der FIFA rechtliche Schritte angedroht, laut einem Brief, der noch vor der Absage an die FIFA geschickt worden war. Demnach prüfe die UEFA aktiv ein Schiedsverfahren und Beschwerden bei Aufsichtsbehörden. Neben der FIFA wurden auch die potenziellen Investoren angeschrieben, darunter Milliardär Joshua Kushner, dessen Bruder Jared Trumps Schwiegersohn ist, sowie JP Morgan und der frühere Formel-1-Manager Greg Maffei. Trainer Eckert berichtet von Morddrohungen nach Southampton-Spionageaffäre. Der deutsche Trainer Tonda Eckert hat im Kicker offen über die Folgen der Spionageaffäre beim englischen Zweitligisten FC Southampton gesprochen. Er habe schlaflose Nächte gehabt und Morddrohungen erhalten. Zeitweise sei ihm empfohlen worden, nicht mehr selbst zu fahren. Er bereue die Entscheidung, für die er als Cheftrainer verantwortlich sei. Die Welle der Reaktionen sei riesig gewesen. Und Menschen hätten Wege gefunden, ihn trotz wenig Präsenz in sozialen Netzen.
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1: mit Julia Fritz. Die Gemeinde San Bartolomé de Tirajana will bis 2030 rund 5,4 Millionen Euro in die Betreuung von Seniorinnen und Senioren investieren. Ziel ist es, älteren Menschen ein möglichst langes, selbstständiges Leben in den eigenen vier Wänden zu ermöglichen. Derzeit werden im Gemeindegebiet 478 Seniorinnen und Senioren betreut, fast 38% mehr als noch vor einem Jahr. Die Inselregierung von Gran Canaria stellt 824.000 Euro für Maßnahmen zur Förderung des Tourismus bereit. Mit dem Geld sollen unter anderem der Welttourismustag, SOS-Notrufsäulen in mehreren Gemeinden sowie die Womex Gran Canaria 2026 unterstützt werden. Außerdem fließen Mittel in das internationale Folklore-Festival von Ingenio. Die kanarische Fluggesellschaft Binter will künftig verstärkt regionale Produkte an Bord anbieten. Mit der Aktion soll die heimische Landwirtschaft unterstützt werden. Nach Pflaumen von Gran Canaria sollen im September Mandarinen an die Passagiere verteilt werden. Für den Herbst kündigt die Fluggesellschaft außerdem Wein und Kastanien als Teil des Bordangebots an. Auf Gran Canaria sind in den ersten 7 Monaten dieses Jahres so viele kalifornische Königsnattern eingefangen worden wie noch nie zuvor. Insgesamt wurden 2700 Tiere gezählt. Seit 1998 bekämpfen die Behörden die invasive Schlangenart mit einem Spezialteam, Spürhunden und fast 600 Fallen. Die ungiftige Königsnatter ernährt sich unter anderem von Nagetieren, Eidechsen und anderen Schlangen.
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4: Das Wetter auf Gran Canaria heute am Dienstag mit Sonne und 34 Grad. Die Nacht ist mit 28 Grad sehr mild. Auch der Dienstag wird sonnig, Temperaturen bis 33 Grad.
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6: Mit Julia Fritz. Auch im Juli mussten Bahnfahrer viel Geduld mitbringen. Die Reisendenpünktlichkeit im Fernverkehr lag bei 55%. Nur etwas mehr als die Hälfte der Fahrgäste erreichte ihr Ziel pünktlich oder mit weniger als 15 Minuten Verspätung. Als Hauptgrund nennt der Konzern die Hitze, die die Infrastruktur belastet und Instandhaltungsarbeiten verzögert hat. Unionsfraktionschef Frei hält es für klug, dass sich das Bundesfamilienministerium auf einen möglichen neuen Zivildienst vorbereitet. Im RTL-Interview sprach er von Eventualitäten. Einen neuen Stand in der Wehrdienstdebatte gebe es nicht. Der Wehrdienst bleibt freiwillig. Bei zu wenig Freiwilligen könnte aber eine Bedarfswehrpflicht greifen. Erwerbstätige haben im vergangenen Jahr so viele Arzneimittel verschrieben bekommen wie noch nie. Insgesamt rund 34 Millionen. Das zeigt eine Auswertung der Techniker-Krankenkasse. Am häufigsten wurden Herz-Kreislauf-Medikamente verordnet, etwa Blutdrucksenker. Insgesamt wurden 2,6% mehr Tagesdosen abgerechnet als im Vorjahr. Lufthansa-Chef Spohr rechnet damit, dass der Jahresgewinn geringer ausfallen könnte als geplant. Statt der angestrebten 2 Milliarden Euro könnten es bis zu 300 Millionen weniger werden. Als Gründe nennt er die Folgen des Iran-Kriegs, hohe Kerosinpreise und Streiks. Die Zahl der Rentenbezieher steigt weiter. 2025 kamen unterm Strich fast 170.000 Rentnerinnen und Rentner dazu. Mehrkosten für den Staat von fast 21 Milliarden Euro. In der aktuellen Reformdebatte geht es vor allem um die Frage, ob sich Deutschland die abschlagsfreie Rente nach 45 Beitragsjahren noch leisten kann.
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9: Das Wetter auf Gran Canaria heute am Dienstag mit Sonne und 34 Grad. Die Nacht ist mit 28 Grad sehr mild. Auch der Dienstag wird sonnig, Temperaturen bis 33 Grad.
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1: mit Julia Fritz. Die Gemeinde San Bartolomé de Tirajana will bis 2030 rund 5,4 Millionen Euro in die Betreuung von Seniorinnen und Senioren investieren. Ziel ist es, älteren Menschen ein möglichst langes, selbstständiges Leben in den eigenen vier Wänden zu ermöglichen. Derzeit werden im Gemeindegebiet 478 Seniorinnen und Senioren betreut, fast 38% mehr als noch vor einem Jahr. Die Inselregierung von Gran Canaria stellt 824.000 Euro für Maßnahmen zur Förderung des Tourismus bereit. Mit dem Geld sollen unter anderem der Welttourismustag, SOS-Notrufsäulen in mehreren Gemeinden sowie die Womex Gran Canaria 2026 unterstützt werden. Außerdem fließen Mittel in das internationale Folklore-Festival von Ingenio. Die kanarische Fluggesellschaft Binter will künftig verstärkt regionale Produkte an Bord anbieten. Mit der Aktion soll die heimische Landwirtschaft unterstützt werden. Nach Pflaumen von Gran Canaria sollen im September Mandarinen an die Passagiere verteilt werden. Für den Herbst kündigt die Fluggesellschaft außerdem Wein und Kastanien als Teil des Bordangebots an. Auf Gran Canaria sind in den ersten 7 Monaten dieses Jahres so viele kalifornische Königsnattern eingefangen worden wie noch nie zuvor. Insgesamt wurden 2700 Tiere gezählt. Seit 1998 bekämpfen die Behörden die invasive Schlangenart mit einem Spezialteam, Spürhunden und fast 600 Fallen. Die ungiftige Königsnatter ernährt sich unter anderem von Nagetieren, Eidechsen und anderen Schlangen.
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4: Das Wetter auf Gran Canaria heute am Dienstag mit Sonne und 34 Grad. Die Nacht ist mit 28 Grad sehr mild. Auch der Dienstag wird sonnig, Temperaturen bis 33 Grad.
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1: mit Julia Fritz. Die Gemeinde San Bartolomé de Tirajana will bis 2030 rund 5,4 Millionen Euro in die Betreuung von Seniorinnen und Senioren investieren. Ziel ist es, älteren Menschen ein möglichst langes, selbstständiges Leben in den eigenen vier Wänden zu ermöglichen. Derzeit werden im Gemeindegebiet 478 Seniorinnen und Senioren betreut, fast 38% mehr als noch vor einem Jahr. Die Inselregierung von Gran Canaria stellt 824.000 Euro für Maßnahmen zur Förderung des Tourismus bereit. Mit dem Geld sollen unter anderem der Welttourismustag, SOS-Notrufsäulen in mehreren Gemeinden sowie die Womex Gran Canaria 2026 unterstützt werden. Außerdem fließen Mittel in das internationale Folklore-Festival von Ingenio. Die kanarische Fluggesellschaft Binter will künftig verstärkt regionale Produkte an Bord anbieten. Mit der Aktion soll die heimische Landwirtschaft unterstützt werden. Nach Pflaumen von Gran Canaria sollen im September Mandarinen an die Passagiere verteilt werden. Für den Herbst kündigt die Fluggesellschaft außerdem Wein und Kastanien als Teil des Bordangebots an. Auf Gran Canaria sind in den ersten 7 Monaten dieses Jahres so viele kalifornische Königsnattern eingefangen worden wie noch nie zuvor. Insgesamt wurden 2700 Tiere gezählt. Seit 1998 bekämpfen die Behörden die invasive Schlangenart mit einem Spezialteam, Spürhunden und fast 600 Fallen. Die ungiftige Königsnatter ernährt sich unter anderem von Nagetieren, Eidechsen und anderen Schlangen.
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4: Das Wetter auf Gran Canaria heute am Dienstag mit Sonne und 34 Grad. Die Nacht ist mit 28 Grad sehr mild. Auch der Dienstag wird sonnig, Temperaturen bis 33 Grad.
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3: Mit Julia Fritz. Der neue Unionsfraktionschef Frei hat klargestellt, dass er keine Spielräume für Änderungen an der geplanten Rentenreform sieht. Bei NTV sagte er, er halte den Expertenvorschlag für sehr überzeugend. Mehr Diskussion werde nichts Besseres ergeben. Im Kern geht es um die Frage, ob die abschlagsfreie Rente nach 45 Beitragsjahren abgeschafft wird. In mehreren Bundesländern wächst der Widerstand dagegen. Erwerbstätige haben im vergangenen Jahr so viele Medikamente verschrieben bekommen wie noch nie. Die 6,2 Millionen bei der Technikerkrankenkasse versicherten Erwerbstätigen lösten Rezepte für mehr als 34 Millionen Arzneimittel ein. Am häufigsten wurden Herz-Kreislauf-Medikamente verordnet, gefolgt von Mitteln gegen Magen-Darm-Beschwerden und Antidepressiva. Die Deutsche Bahn zieht eine schlechte Bilanz für Juli. Nur knapp 53% der Fernverkehrsfahrgäste kamen pünktlich oder mit weniger als 15 Minuten Verspätung ans Ziel. Als Gründe nennt die Bahn das marode Schienennetz sowie Instandhaltungsarbeiten, die wegen der Hitze im Juni und Juli verschoben werden mussten. Leichtes Aufatmen bei der griechischen Feuerwehr. Mehrere Brände westlich von Athen sind unter Kontrolle. Endgültig Entwarnung gibt es aber noch nicht. Besonders die heißen Mittagsstunden könnten die Feuer wieder entfachen. Im Laufe des Tages sollen bis zu 30 Löschhubschrauber und Flugzeuge im Einsatz sein. Weil immer weniger Bier getrunken wird, schließen immer mehr Brauereien. Im vergangenen Jahr stellten 53 Brauereien ihren Betrieb ein. Aktuell gibt es noch 1415 Brauereien in Deutschland. Die meisten davon in Bayern, Baden-Württemberg und Nordrhein-Westfalen.
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6: Der Sport mit Michael Daub. Beim ATP Masters in Montreal haben Yannick Hanfmann und Daniel Altmaier die zweite Runde erreicht. Hanfmann besiegte den Franzosen Benjamin Bonzi mit 6:1, 4:6 und 6:2. Altmaier bezwang den Australier Alexander Vucic nach hartem Kampf mit 6:7, 7:6 und 6:4. Jan-Lennard Struff schied dagegen aus. Topfavorit Alexander Zverev hatte ein Freilos und startet erst in Runde 2. In Nyon wurden die Partien für die Playoffs der UEFA Conference League ausgelost. Für den SC Freiburg geht es gegen ein Team aus Schottland oder aus Finnland.
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1: Ja, mittlerweile 16 Uhr, genau 57 Minuten, 57 Minuten. Das heißt, wir bleiben noch knapp 3 Minuten bis zu den Nachrichten. Und dann heißt es wieder leicht und locker in den Dienstagabend hier natürlich wieder das Ganze live aus dem Studio 3 mit den neuesten Informationen und der besten Musik bei Radio Primavera Gran Canaria.
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1: mit Julia Fritz. Die Gemeinde San Bartolomé de Tirajana will bis 2030 rund 5,4 Millionen Euro in die Betreuung von Seniorinnen und Senioren investieren. Ziel ist es, älteren Menschen ein möglichst langes, selbstständiges Leben in den eigenen vier Wänden zu ermöglichen. Derzeit werden im Gemeindegebiet 478 Seniorinnen und Senioren betreut, fast 38% mehr als noch vor einem Jahr. Die Inselregierung von Gran Canaria stellt 824.000 Euro für Maßnahmen zur Förderung des Tourismus bereit. Mit dem Geld sollen unter anderem der Welttourismustag, SOS-Notrufsäulen in mehreren Gemeinden sowie die Womex Gran Canaria 2026 unterstützt werden. Außerdem fließen Mittel in das internationale Folklore-Festival von Ingenio. Die kanarische Fluggesellschaft Binter will künftig verstärkt regionale Produkte an Bord anbieten. Mit der Aktion soll die heimische Landwirtschaft unterstützt werden. Nach Pflaumen von Gran Canaria sollen im September Mandarinen an die Passagiere verteilt werden. Für den Herbst kündigt die Fluggesellschaft außerdem Wein und Kastanien als Teil des Bordangebots an. Auf Gran Canaria sind in den ersten 7 Monaten dieses Jahres so viele kalifornische Königsnattern eingefangen worden wie noch nie zuvor. Insgesamt wurden 2700 Tiere gezählt. Seit 1998 bekämpfen die Behörden die invasive Schlangenart mit einem Spezialteam, Spürhunden und fast 600 Fallen. Die ungiftige Königsnatter ernährt sich unter anderem von Nagetieren.
2: Es ist genau 17 Uhr und 2 Minuten. Herzlich willkommen hier bei Radio Primavera, Gran Canaria auf der Welle 107,3 FM. Heute ist Dienstag, der 4. August 2026. Und wieder mal heißt es leicht und locker in den Dienstagabend. Das Ganze natürlich wieder live aus dem Studio 3. Wir schauen erstmal aufs Wetter drauf. Wetterlage, aktuelle Wetterlage Gran Canaria, Playa de Ingles, der Süden von Gran Canaria. Zurzeit eine Temperatur von 28 Grad, ich sag mal gefühlte 40 Grad. Das ist ein Wahnsinn. Der UV-Index steht auf der Stufe 3, also auf der Mittelstufe. Ein wenig Wind aus nordöstlicher Richtung mit 27 Stundenkilometer. Und die Luftfeuchtigkeit liegt nur bei 28%. Dafür haben wir Sand in der Luft ohne Ende. Kalima lässt grüßen. Ja, was erwartet uns die nächsten 2 Stunden? Natürlich das Neueste vom Neuesten weltweit und natürlich vorne und über die Kanarischen Inseln. Und dabei habe ich wieder jede Menge gute Musik. Ich meine, die haben wir sowieso, aber ihr habt Musikwunsch? Ihr möchtet mein Programm mitgestalten mit eurer Musik? Schickt mir einfach euren Musikwunsch an musikwunsch@radio-pv.com oder ihr schaut einfach mal auf unsere WhatsApp-Seite Freunde von RPV Gran Canaria. Auch da könnt ihr natürlich eure Musikwünsche hinterlegen. Ihr könnt sogar eure Grüße dort lassen und ihr könnt aufs Band sprechen. Ja, alles das ist möglich hier bei uns. Deine Stimme im Radio nur in meiner Sendung. Ja. Und ich sage ein herzliches Willkommen in unsere Gruppe natürlich. Schön, dass ihr dabei seid. Ja, Jürgen, ich würde sagen, ja, der Jürgen, bin ich, ne? Wir starten direkt durch hier, denn ich bin live am Mikrofon für euch. Ja, so viel habe ich dazu. Wie gesagt, wir starten direkt durch hier mit Sam Cooke und Wonderful World.

Ja, extreme Hitze hält an und zwar für heute Dienstag, den 4. August, gelten dieselben Hitzewarnungen wie gestern. Ja, weiterhin heißt es extrem heiß, soll es auch im Westen, im Süden und Osten Gran Canarias sein. Die Temperaturen teilweise über 40 Grad. Ich habe es heute Morgen selber gespürt. Ich war heute Vormittag in Las Palmas und es war auf dem Rückweg über 42 Grad. Ansonsten ist mit den Temperaturen zwischen 34 und 37 Grad zu rechnen. Darüber hinaus ist insbesondere in den Höhenlagen Kalima-Staub vorhanden. Ja, ich sag's ja, wenn ich so aus meinem Studiofenster schaue, Kalima lässt grüßen. Und ab dem heutigen Abend soll dieses langsam abklingen. Ich lasse mich überraschen. Für La Gomera, La Gran Canaria und La Palma sind zudem dicke Winde, ja, oder starke Winde bis zu 80 Stundenkilometer vorausgesagt. Auch die Nacht soll tropisch warm bleiben. Ja, so viel zum Wetter und ich sage Aliva und wie.

Ja, da bin ich schon wieder. Ich komme zum nächsten, beziehungsweise zum ersten Musikwunsch, der kommt heute von, ich muss einfach mal staunen, ich weiß gar nicht, wer hat mir denn diesen Musikwunsch, das kann nur der René gewesen sein, bestimmt, denn der René hat einen Musikwunsch, glaube ich, war es der René, ich muss mal schauen, ich glaube, es war er, und zwar Ewige Liebe hat er mir geschrieben, hier ist ein Schweizer Song, ich habe den aber nicht da vom Mesh, von diesem Song, ich habe Mesh zwar da, aber nicht diesen Song, und deswegen habe ich hier einfach mal die Stimme der Berge genommen für dich.

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1: 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So, wir machen weiter mit einem Song von Elvis Presley mal hier, You Never Walk Alone.

Ein kurzer Blick zur Uhr, genau 17 Uhr und 18 Minuten. Wir sind in der ersten Stunde leicht und locker in den Abend hier. Das Ganze, wie gesagt, live aus dem Studio 3. Und am Mikrofon immer noch für euch der Jürgen. Und ich sage, schön, dass ihr dabei seid. Verstärkte Geschwindigkeitskontrollen wieder mal hier bei uns auf den Inseln. Und zwar die spanische Verkehrsbehörde DGT. Ja, wird bis zum 9. August verstärkt die Fahrgeschwindigkeiten auf Land- und Überseestraßen hier kontrollieren. Ja, die Guardia Civil und die Lokalpolizei werden vermehrt Blitzgeräte einsetzen, Patrouillen fahren. Ja, sie werden Drohnen einsetzen, Hubschrauber einsetzen. Ja, und besonders ins Visier werden die unfallreichen Verkehrsabschnitte dann genommen, um jene, auf denen häufige Geschwindigkeitsübertretungen natürlich vorkommen. Ja, bereits seit gestern läuft die Kampagne, die Teil der spanischen Strategie der Verkehrssicherheit 2030 ist und sich zum Ziel gesetzt hat, bis zum Ende des Jahres die Zahl der Verkehrsopfer um die Hälfte zu reduzieren. Ja, bei mehr als ein Fünftel, das sind nämlich 22% aller tödlichen Verkehrsunfälle, sei überhöhte Geschwindigkeit im Spiel gewesen. Das erklärte nämlich Pestana, Regierungsdelegierte auf den Kanarischen Inseln. Und ich sag mal, hier kommt Ray Garvey und Hola. Und der war gewünscht von, ich muss schauen, wer hat sie, kann nur einer gewesen sein, ganz genau, die Melli, ne? Melli, dein Musikwunsch für heute hier.

Hier ist der nächste Musikwunsch. 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
4: Mit Julia Fritz. Auch im Juli mussten Bahnfahrer viel Geduld mitbringen. Die Reisendenpünktlichkeit im Fernverkehr lag bei 55%. Nur etwas mehr als die Hälfte der Fahrgäste erreichte ihr Ziel pünktlich oder mit weniger als 15 Minuten Verspätung. Als Hauptgrund nennt der Konzern die Hitze, die die Infrastruktur belastet und Instandhaltungsarbeiten verzögert hat. Unionsfraktionschef Frei hält es für klug, dass sich das Bundesfamilienministerium auf einen möglichen neuen Zivildienst vorbereitet. Im RTL-Interview sprach er von Eventualitäten. Einen neuen Stand in der Wehrdienstdebatte gebe es nicht. Der Wehrdienst bleibt freiwillig. Bei zu wenig Freiwilligen könnte aber eine Bedarfswehrpflicht greifen. Erwerbstätige haben im vergangenen Jahr so viele Arzneimittel verschrieben bekommen wie noch nie. Insgesamt rund 34 Millionen. Das zeigt eine Auswertung der Techniker-Krankenkasse. Am häufigsten wurden Herz-Kreislauf-Medikamente verordnet, etwa Blutdrucksenker. Insgesamt wurden 2,6% mehr Tagesdosen abgerechnet als im Vorjahr. Lufthansa-Chef Spohr rechnet damit, dass der Jahresgewinn geringer ausfallen könnte als geplant. Statt der angestrebten 2 Milliarden Euro könnten es bis zu 300 Millionen weniger werden. Als Gründe nennt er die Folgen des Iran-Kriegs, hohe Kerosinpreise und Streiks. Die Zahl der Rentenbezieher steigt weiter. 2025 kamen unterm Strich fast 170.000 Rentnerinnen und Rentner dazu. Mehrkosten für den Staat von fast 21 Milliarden Euro. In der aktuellen Reformdebatte geht es vor allem um die Frage, ob sich Deutschland die abschlagsfreie Rente nach 45 Beitragsjahren noch...
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Ja, seid immer noch richtig eingeschaltet hier bei Radio Primavera, Gran Canaria. Wie heißt das so schön? Ein Brief von dir.

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1: Also einschalten, morgen ist ja wieder Mittwoch. Morgen früh startet natürlich erstmal mein Kollege Stefan Bold mit der Frühsendung und dann heißt es wieder Prima Mittag, das Magazin von 12 bis 14 Uhr und nicht vergessen, 15 bis 17 Uhr heißt es dann wieder Schlager, trifft auf Schlager oder einfach Deutsch. Und das Ganze natürlich hier dann wieder live aus dem Studio 3. Ich freue mich drauf auf den Mittwoch. Der Mittwoch ist wieder schön. Ja, ich hoffe, es wird ein bisschen kühler. Sowas habe ich ganz frisch reinbekommen. Hier Müllwagenfahrer versucht, Polizisten die Dienstwaffe zu entreißen. Ich sage immer wieder, Sachen gibt es, die gibt es eigentlich gar nicht. Denn ein Fahrer eines Müllwagens ist in Arucas festgenommen worden, nachdem er vor einer Wache der Guardia Civil lautstark um Hilfe gerufen hatte und anschließend versucht haben soll, einen Beamten die Dienstwaffe aus dem Holster zu ziehen. Ja, mehrere Polizisten überwältigten den Mann und verletzt wurde dabei aber niemand. Der Vorfall ereignete sich am gestrigen frühen Morgen vor zahlreichen Zeugen und wurde von den Überwachungskameras der Wache natürlich aufgezeichnet. Ja, die Hintergründe des ungewöhnlichen Einsatzes werden jetzt natürlich von den Ermittlern untersucht. Und wir machen weiter um 17 Uhr und genau 42 Minuten mit Florian Küster und kleiner Fingerspur.

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3: Ja, weil mehr immer geht hier bei uns bei Radio Primavera Gran Canaria natürlich. So Jürgen, wir haben es 17 Uhr und 46 Minuten. Wir sind in der ersten Stunde, leicht und locker. Ja, das Ganze live aus dem Studio 3. Schön, dass ihr dabei seid. Habe ich alles erzählt. Und jetzt komme ich zum nächsten Musikwunsch natürlich und sage ganz, ganz liebe Grüße rüber nach Berlin. Denn Berlin ist immer eine Reise wert. Liebe Dagi, dein Musikwunsch, Summertime.

Nick P. und Summertime war das. Und auf ganz besonderen Wunsch hier noch einmal Chris Wolf und heißer oder ein heißer Sommer. Und das können wir laut sagen. Ein heißer Sommer momentan wieder.

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Ja, aber alles hier heute heißer Sand und natürlich ein Herztattoo. So, was soll ich sagen? Taxifahrer wegen mutmaßlichen Drogenhandels wieder mal festgenommen. Ja, die Taxifahrer sind auch nicht mehr das, was sie mal fahren. Ein Taxifahrer zum Beispiel in Las Palmas hier bei uns auf Gran Canaria ist festgenommen worden, weil er nach Angaben der Stadtpolizei Drogen, ja natürlich was denn sonst aus seinem Fahrzeug, verkauft haben soll. Die Beamten beobachten dem nämlich in der Nähe der Avenida José Mesa y López eine mutmaßliche Übergabe von Kokain gegen Bargeld und nahmen darauf den Fahrer kurze Zeit später fest. Nach Angaben der Polizei war der Mann bereits zuvor wegen ähnlicher Delikte mit einer anderen Taxilizenz dann aufgefallen. Ja, und bei der Festnahme stellten die Beamten außerdem mehrere hundert Euro Bargeld im Fahrzeug sicher. Was sagt man? Dumm gelaufen oder heute ist ein schöner Tag.

Ja, herzlich willkommen zur zweiten Stunde. Leicht und locker in den Dienstagabend. Heute ist Dienstag, der 4. August 2026. Und wir hören die Sendung Leicht und locker in den Abend hier natürlich live aus dem Studio 3. Ich schaue aufs Wetter. Aktuelle Wetterlage: Gran Canaria, Playa de Ingles, der Süden von Gran Canaria. Wir haben eine Temperatur zurzeit von 28 Grad. Ein wenig Wind aus nordöstlicher Richtung mit 27 Stundenkilometer Luftfeuchtigkeit. Aktuell liegt nur, muss ich sagen, bei 27%. Und der Kalima lässt grüßen. Wir haben Sand ohne Ende in der Luft. Es soll ja angeblich heute Abend besser werden. Ich lasse mich mal überraschen, ob die Nacht etwas, ja, trockener wird. Was haben wir die nächste Stunde? Natürlich das Neueste vom Neuesten weltweit und natürlich vorne über die Kanarischen Inseln und jede Menge gute Musik. Das heißt, ihr möchtet mein Programm mitgestalten mit eurer Musik? Dann schickt mir doch einfach euren Musikwunsch an musikwunsch@radio-pv.com oder natürlich auf unsere WhatsApp-Seite hier, Freunde von RPV Gran Canaria. 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So, ich würde mal sagen, ich starte direkt durch mit dem Sommerhit 2026.

Ja, lass ich mal so offen stehen, ob das Sommerhit 26 ist. Gran Canaria als WM-Spielort 2030 offenbar gefährdet. Ja, ich habe es ja letztens schon mal erwähnt, und zwar der geplante WM-Spielort Gran Canaria steht nämlich nach laut dem spanischen Sportradio El Cadena Ser auf der Kippe. Grund seiner Verzögerung bei der Modernisierung und Erweiterung des Estadio de Gran Canaria. Dem Bericht zufolge ist auch die Ausstrahlung in den Stadien von San Sebastian und Barcelona nicht 100% sicher. Als möglicher Nachrücker gilt das neue Mestadion in Valencia zum Beispiel, sofern die Bauarbeiten rechtzeitig dort abgeschlossen werden können. Eine offizielle Bestätigung oder Entscheidung der FIFA gibt es bislang aber Gott sei Dank noch nicht. Und wir machen es mal weiter mit dem Song aus den 70ern hier. The Rubens und Sugar Baby Love.

Oh ja, be my baby, das kann natürlich was werden. Die Polizei verweigert nämlich Zusatzdienste beim San Lorenzo Fest. Und zwar die Gewerkschaften der Stadtpolizei von Las Palmas haben jetzt angekündigt, keine freiwilligen Überstunden und Zusatzdienste mehr für das Feuerwerk für der San Lorenzo Feierlichkeiten zu übernehmen. Ja, der Hintergrund sind ausstehende Zahlungen nach ihrer Darstellung, nicht eingehaltene Vereinbarungen der Stadtverwaltung nämlich. Und die Gewerkschaften sprechen von einer offenen Forderung von mehr als 1 Million Euro und warnen, ja, dass sich der Protest auch auf weitere Großveranstaltungen dann ausweiten könnte, solange die ausstehende Beträge nicht beglichen werden. Ja, sowas geht natürlich auch nicht.

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3: Ja, aber ich muss sagen, nur einen, denn die Kulthits kommen natürlich am Freitag dran, wenn es wieder heißt, Hits vergangener Zeiten von 16 bis 18 Uhr. Aber das ist auch so ein Kulthit hier und ich muss den einfach mal spielen. Nie mehr allein.

Christian Anders und nie mehr allein. Ja, was soll ich sagen? Gemeinde verliert die Hafenkonzession, und zwar die Hafenbehörde Puertos Canarios hat der Gemeinde Morgan jetzt endgültig die Konzession für den Sporthafen entzogen. Nach Auslegung der Hafenbehörde habe nämlich die Gemeinde bereits 1987 mit Abtretung der Nutzungs- und Bewirtschaftsrechte an Puerto de Morgan SL die Konzession verloren. Ja, und die damalige Klausel, die der Gemeinde eine Verlängerung einräumte, wurde damit als nichtig erklärt. Und hier kommt OMD.

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2: Der Blick zur Börse nochmal vorm Feierabend. Der DAX weiter im Aufwind bei gut 26.200 Punkten plus 0,5%. Der Euro stagniert, 1 US-Dollar 15 für die europäische Gemeinschaftswährung. Der Goldpreis klettert gleich wieder nach oben und liegt um die Marke von 4.080 US-Dollar für die Feinunze. Und der Ölpreis gibt etwas nach, rutscht unter die Marke von 80 US-Dollar pro Barrel. An diesem Spätnachmittag. Bayer, Siemens Energy und Infineon vorne. Am Ende Adidas, Fresenius Medical Care und Zalando.
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4: Bevor ich zu den Hits komme, schaue ich zur Uhr. Wir haben es genau 18 Uhr und 31 Minuten. Wir sind immer in der zweiten Stunde. Leicht und locker in den Dienstagabend hier das Ganze live aus dem Studio 3. Immer noch am Mikrofon für euch, der Jürgen. Und ich sage schön, dass ihr dabei seid. Und hier habe ich mal ein kleines Medley. Elvis Presley. Viel Spaß.

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4: Ja, und da morgen Mittwoch ist, ist er natürlich morgen früh um 9 wieder auf Sendung von 9 bis 11. Die Frühsendung mit Stefan Bolt und danach nicht vergessen, der liebe Kollege Martin Schubert mit Prima Mittag, das Magazin von 12 bis 14 Uhr und dann noch einmal von 16 bis 18 Uhr Hits vergangener Zeiten. Nein, Jürgen, das ist doch Freitag. Morgen ist doch Mittwoch erst. Da kommt doch Schlager, trifft auch Schlager. Oder Alfred Deutsch, natürlich um 15 Uhr. Wie gesagt, von 15 bis 17 Uhr. Schlager trifft auf Schlager. Morgen, den Mittwoch, hier bei uns bei Radio Primavera Gran Canaria.

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1: 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Und ich sage mal, ein Stern, der deinen Namen trägt, Una Estrella.

Peter Wackel und Una Estrella. Und ich habe noch einen Titel hier, bevor ich mich verabschiede. Madonna, La Isla Bonita.

Madonna und La Isla Bonita. Ay, ay, ay. Ja, es ist mittlerweile 18 Uhr und genau 55 Minuten. Das waren schon wieder 2 Stunden leicht und locker in den Dienstagabend. Ich bedanke mich fürs Zuhören, bedanke mich fürs Einschalten, für die schönen Musikwünsche. Ich hoffe, ihr hattet ein wenig Spaß. Hat euch ein wenig gefallen, meine Sendung wieder. Nicht vergessen, morgen früh um 9 geht es direkt weiter mit dem Kollegen Stefan Bold mit seiner Frühsendung von 9 bis um 11. Dann heißt das wieder Prima Mittag, das Magazin von 12 bis 14 Uhr mit dem Kollegen Martin Schubert. Ja, und meine Wenigkeit morgen wieder von 15 bis 17 Uhr, wenn es halt Schlager trifft auf Schlager oder einfach Deutsch. Ja, und heute Nacht können wir noch ein wenig schwitzen. Die Temperatur bei uns hier werden nicht unter 24 Grad gehen. Ich sage danke, tschüss, bis morgen, euer Jürgen Korte und ich take it easy, ganz einfach.

0: 2026 unterstützt werden. Außerdem fließen Mittel in das internationale Folklore-Festival von Ingenio. Die kanarische Fluggesellschaft Binter will künftig verstärkt regionale Produkte an Bord anbieten. Mit der Aktion soll die heimische Landwirtschaft unterstützt werden. Nach Pflaumen von Gran Canaria sollen im September Mandarinen an die Passagiere verteilt werden. Für den Herbst kündigt die Fluggesellschaft außerdem Wein und Kastanien als Teil des Bordangebots an. Auf Gran Canaria sind in den ersten 7 Monaten dieses Jahres so viele kalifornische Königsnattern eingefangen worden wie noch nie zuvor. Insgesamt wurden 2700 Tiere gezählt. Seit 1998 bekämpfen die Behörden die invasive Schlangenart mit einem Spezialteam, Spürhunden und fast 600 Fallen. Die ungiftige Königsnatter ernährt sich unter anderem von Nagetieren, Eidechsen und anderen Schlangen.
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3: Das Wetter auf Gran Canaria heute am Dienstag mit Sonne und 34 Grad. Die Nacht ist mit 28 Grad sehr mild. Auch der Dienstag wird sonnig, Temperaturen bis 33 Grad.
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5: Mit Julia Fritz. Der neue Unionsfraktionschef Frei hat klargestellt, dass er keine Spielräume für Änderungen an der geplanten Rentenreform sieht. Bei NTV sagte er, er halte den Expertenvorschlag für sehr überzeugend. Mehr Diskussion werde nichts Besseres ergeben. Im Kern geht es um die Frage, ob die abschlagsfreie Rente nach 45 Beitragsjahren abgeschafft wird. In mehreren Bundesländern wächst der Widerstand dagegen. Erwerbstätige haben im vergangenen Jahr so viele Medikamente verschrieben bekommen wie noch nie. Die 6,2 Millionen bei der Technikerkrankenkasse versicherten Erwerbstätigen lösten Rezepte für mehr als 34 Millionen Arzneimittel ein. Am häufigsten wurden Herz-Kreislauf-Medikamente verordnet, gefolgt von Mitteln gegen Magen-Darm-Beschwerden und Antidepressiva. Die Deutsche Bahn zieht eine schlechte Bilanz für Juli. Nur knapp 53% der Fernverkehrsfahrgäste kamen pünktlich oder mit weniger als 15 Minuten Verspätung ans Ziel. Als Gründe nennt die Bahn das marode Schienennetz sowie Instandhaltungsarbeiten, die wegen der Hitze im Juni und Juli verschoben werden mussten. Leichtes Aufatmen bei der griechischen Feuerwehr. Mehrere Brände westlich von Athen sind unter Kontrolle. Endgültig Entwarnung gibt es aber noch nicht. Besonders die heißen Mittagsstunden könnten die Feuer wieder entfachen. Im Laufe des Tages sollen bis zu 30 Löschhubschrauber und Flugzeuge im Einsatz sein. Weil immer weniger Bier getrunken wird, schließen immer mehr Brauereien. Im vergangenen Jahr stellten 53 Brauereien ihren Betrieb ein. Aktuell gibt es noch 1415 Brauereien in Deutschland. Die meisten davon in Bayern, Baden-Württemberg und Nordrhein-Westfalen.
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1: mit Julia Fritz. Die Gemeinde San Bartolomé de Tirajana will bis 2030 rund 5,4 Millionen Euro in die Betreuung von Seniorinnen und Senioren investieren. Ziel ist es, älteren Menschen ein möglichst langes, selbstständiges Leben in den eigenen vier Wänden zu ermöglichen. Derzeit werden im Gemeindegebiet 478 Seniorinnen und Senioren betreut, fast 38% mehr als noch vor einem Jahr. Die Inselregierung von Gran Canaria stellt 824.000 Euro für Maßnahmen zur Förderung des Tourismus bereit. Mit dem Geld sollen unter anderem der Welttourismustag, SOS-Notrufsäulen in mehreren Gemeinden sowie die Womex Gran Canaria

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3: Mit Julia Fritz. Der neue Unionsfraktionschef Frei hat klargestellt, dass er keine Spielräume für Änderungen an der geplanten Rentenreform sieht. Bei NTV sagte er, er halte den Expertenvorschlag für sehr überzeugend. Mehr Diskussion werde nichts Besseres ergeben. Im Kern geht es um die Frage, ob die abschlagsfreie Rente nach 45 Beitragsjahren abgeschafft wird. In mehreren Bundesländern wächst der Widerstand dagegen. Erwerbstätige haben im vergangenen Jahr so viele Medikamente verschrieben bekommen wie noch nie. Die 6,2 Millionen bei der Technikerkrankenkasse versicherten Erwerbstätigen lösten Rezepte für mehr als 34 Millionen Arzneimittel ein. Am häufigsten wurden Herz-Kreislauf-Medikamente verordnet, gefolgt von Mitteln gegen Magen-Darm-Beschwerden und Antidepressiva. Die Deutsche Bahn zieht eine schlechte Bilanz für Juli. Nur knapp 53% der Fernverkehrsfahrgäste kamen pünktlich oder mit weniger als 15 Minuten Verspätung ans Ziel. Als Gründe nennt die Bahn das marode Schienennetz sowie Instandhaltungsarbeiten, die wegen der Hitze im Juni und Juli verschoben werden mussten. Leichtes Aufatmen bei der griechischen Feuerwehr. Mehrere Brände westlich von Athen sind unter Kontrolle. Endgültig Entwarnung gibt es aber noch nicht. Besonders die heißen Mittagsstunden könnten die Feuer wieder entfachen. Im Laufe des Tages sollen bis zu 30 Löschhubschrauber und Flugzeuge im Einsatz sein. Weil immer weniger Bier getrunken wird, schließen immer mehr Brauereien. Im vergangenen Jahr stellten 53 Brauereien ihren Betrieb ein. Aktuell gibt es noch 1415 Brauereien in Deutschland. Die meisten davon in Bayern, Baden-Württemberg und Nordrhein-Westfalen.
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6: Der Sport mit Michael Daub. Beim ATP Masters in Montreal haben Yannick Hanfmann und Daniel Altmaier die zweite Runde erreicht. Hanfmann besiegte den Franzosen Benjamin Poncy mit 6:1, 4:6 und 6:2. Altmaier bezwang den Australier Alexander Vucic nach hartem Kampf mit 6:7, 7:6 und 6:4. Jan-Lennard Struff schied dagegen aus. Topfavorit Alexander Zverev hatte ein Freilos und startet erst in Runde 2. In Nyon wurden die Partien für die Playoffs der UEFA Conference League ausgelost. Für den SC Freiburg geht es gegen ein Team aus Schottland oder aus Finnland.
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Hast du mal eine Minute? Und jetzt stell dir vor, was alles in einer Minute passieren kann. Du könntest zum Beispiel knapp die Hälfte eines Songs hören und dabei 15 bis 20 Mal atmen. Und währenddessen werden weltweit etwa 250 Kinder geboren. YouTube wächst zeitgleich um 400 Stunden Videomaterial und weltweit werden rund 270 Milliarden E-Mails abgesendet. Alles innerhalb einer Minute. 70 brandneue Autos rollen irgendwo vom Band. Und weltweit werden gerade 9,5 Millionen Liter Wasser verbraucht. 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